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1: Ein 42-jähriger deutscher Motorradfahrer ist gestern bei einem Unfall in Weitring in Tirol schwer verletzt worden. Der Mann ist auf der B178 einem Auto aufgefahren und gestürzt. Er wurde mit dem Rettungswagen ins Krankenhaus St. Johann in Tirol eingeliefert. Hartberg muss in den nächsten Monaten auf Verteidiger Fabian Wilfinger verzichten. Der 23-Jährige hat sich im Testspiel gegen Kapfenberg eine schwere Knieverletzung zugezogen. Wilfinger wird nächste Woche operiert. In der SPÖ könnte es schon bald wieder turbulent werden. Sollte SPÖ-Chef Andreas Babler standhaft bleiben und Medienmanager Gerhard Zeiler nicht einknicken, stehen der österreichischen Sozialdemokratie wieder einmal turbulente Zeiten bevor. Bei einem Zweikampf könnte der Bundesvorstand eine zentrale Rolle spielen. Wenn dieses Gremium einen außerordentlichen Parteitag einberuft, könnte das den Weg zu einem Machtwechsel deutlich leichter machen. US-Präsident Donald Trump lehnt eine Waffenruhe mit dem Iran ab. Laut einem Bericht des Wall Street Journals hat Trump seinem Berater mitgeteilt, dass er den Iran nach den US-Wahlen im November weiter angreifen will. Der Iran hatte eine 7-tägige Waffenruhe vorgeschlagen, um die Straße von Hormuz wieder zu öffnen.
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3: Heute wirklich wieder mehr Sonne in Österreich. Ja, zuerst muss ich mal aufgehen, aber dann heute bis zu 26 Grad. Also da am Nachmittag sind auf jeden Fall noch ein paar letzte Sommervibes mit drin. Auch die nächsten Tage bleibt's fein. Nicht zu heiß zum Sporteln draußen. Es ist echt angenehm einfach.

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1: Ein 42-jähriger deutscher Motorradfahrer ist gestern bei einem Unfall in Weidring in Tirol schwer verletzt worden. Der Mann ist auf der B178 einem Auto aufgefahren und gestürzt. Er wurde mit dem Rettungswagen ins Krankenhaus St. Johann in Tirol eingeliefert. Hartberg muss in den nächsten Monaten auf Verteidiger Fabian Wilfinger verzichten. Der 23-Jährige hat sich im Testspiel gegen Kapfenberg eine schwere Knieverletzung zugezogen. Wilfinger wird nächste Woche operiert. In der SPÖ könnte es schon bald wieder turbulent werden. Sollte SPÖ-Chef Andreas Babler standhaft bleiben und Medienmanager Gerhard Zeiler nicht einknicken, stehen der österreichischen Sozialdemokratie wieder einmal turbulente Zeiten bevor. Bei einem Zweikampf könnte der Bundesvorstand eine zentrale Rolle spielen. Wenn dieses Gremium einen außerordentlichen Parteitag einberuft, könnte das den Weg zu einem Machtwechsel deutlich leichter machen. US-Präsident Donald Trump lehnt eine Waffenruhe mit dem Iran ab. Laut einem Bericht des Wall Street Journals hat Trump seinem Berater mitgeteilt, dass er den Iran nach den US-Wahlen im November weiter angreifen will. Der Iran hatte eine 7-tägige Waffenruhe vorgeschlagen, um die Straße von Hormuz wieder zu öffnen.
2: Heute ist der Tag. Wenn du nochmal Bock auf einen Cold Brew hast oder auf einen Eiskaffee, es kriegt einfach bis zu 23 Grad, in Tirol Vorarlberg sogar bis zu 26 möglich und am Nachmittag echt viel Sonne dabei. Die nächsten Tage schauen nochmal sehr gleich aus. In der Nacht zwar richtig kalt, aber die Nachmittage werden nochmal spätsommerlich angenehm. Auf Österreichs Straßen kommt ihr aktuell gut voran, keine Probleme sind gemeldet. Gute und sichere Fahrt.
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0: 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Also kommt weiter.
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1: Die Transportbranche schlägt Alarm. Die schwache Konjunktur, hohe Dieselpreise, Fahrermangel und Fahrbeschränkungen setzen den heimischen Transporteuren zu. Alleine der Kostentreiber Staat, wie es heißt, habe zu Kostenerhöhungen in den vergangenen 5 Jahren von 35% geführt. Knapp 85.000 Euro müsse alleine heuer für einen 40-Tonnen-Sattelzug bezahlt werden. Hartberg muss in den nächsten Monaten auf Verteidiger Fabian Wilfinger verzichten. Der 23-Jährige hat sich im Testspiel gegen Kapfenberg eine schwere Knieverletzung zugezogen. Wilfinger wird nächste Woche operiert. In der SPÖ könnte es schon bald wieder turbulent werden. Medienmanager Gerhard Zeiler hat ja gestern überraschend bekannt gegeben, Parteichef werden zu wollen. Sollten weder er noch SPÖ-Chef Andreas Babler einknicken, stehen der österreichischen Sozialdemokratie wieder einmal turbulente Zeiten bevor. Bei einem Zweikampf könnte der Bundesvorstand eine zentrale Rolle spielen. Wenn dieses Gremium einen außerordentlichen Parteitag einberuft, könnte das den Weg zu einem Machtwechsel deutlich leichter machen. TikTok muss in den USA mindestens 100 Millionen Dollar zahlen und die tägliche Nutzungszeit für junge Nutzer auf 2 Stunden begrenzen. Das hat die Videoplattform in einem Vergleich mit dem US-Staat Alabama vereinbart. Der Vorwurf, TikTok soll den Schutz von Minderjährigen vor Social-Media-Sucht vernachlässigt haben. Der geplante Prozess ist durch den Vergleich abgewendet worden.
2: Wie fein ist es bitte? Super sonnig jetzt, aber lass dich davon nicht täuschen, wenn du noch rausgehst. Jacke unbedingt mitnehmen. Jetzt in der Früh echt noch richtig kalt, bevor es dann am Nachmittag einfach super schön wird. Nochmal so die letzten sommerlichen Tage scheinbar. Bis zu 26 Grad nämlich heute möglich. Der Blick auf Österreichs Straßen. Niederösterreich B26 zwischen Buchberg und Sieding. Sperre, weil da einige Bäume auf den Straßen liegen. Die Feuerwehr ist da bereits im Einsatz. Ausweichen schwierig, nur großräumig möglich. Und zwar über Wiener Neustadt zum Beispiel. Eine gute Fahrt.
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3: Und ich bin der Martin, kurz nach 8 Uhr. Schönen guten Morgen am Samstag. Okay.

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1: Model, Cheerleaderin und Sängerin. Ja, da hat sich bereits in der Kindheit angedeutet, in welche Richtung das eines Tages bei Jasmin Wagner gehen wird. Und bereits mit 16 Jahren hat sie dann die Charts in halb Europa gestürmt. Und bis heute ist sie eine der allergrößten in der Eurodance-Szene. Wir Fans, wir verbeugen uns vor ihr. Vor Blümchen, ihre Hitsingle Herz an Herz, spiele ich dir jetzt gleich. Außerdem noch mit dabei diese Stunde Michael Gray und Max. Ich bin der Martin, schönen guten Morgen.

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Michael Gray mit The Weeknd, wie passend hier am Samstag auf Krone Hit Uranus Express. 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
1: Am Wilden Kaiser in Tirol ist es gestern zu einem schweren Kletterunfall gekommen. Ein 43-jähriger Deutscher hat beim Klettern einen großen Stein gelöst, der zwei weiter unten befindliche Bergsportler getroffen hat. Ein 45-jähriger Deutscher wurde dabei schwer verletzt, ein 25-jähriger Deutscher leicht. Beide wurden mit Rettungshubschraubern ins Krankenhaus geflogen. TikTok muss in den USA mindestens 100 Millionen Dollar zahlen und die tägliche Nutzungszeit für junge Nutzer auf 2 Stunden begrenzen. Das hat die Videoplattform in einem Vergleich mit dem US-Staat Alabama vereinbart. Der Vorwurf, TikTok soll den Schutz von Minderjährigen vor Social-Media-Sucht vernachlässigt haben. Der geplante Prozess ist durch den Vergleich abgewendet worden. Die Neos in Oberösterreich küren heute ihren Spitzenkandidaten für die Landtagswahl 2027. Der aktuelle Landessprecher und Clubobmann Felix Eibelkaucher hat einen Gegenkandidaten, und zwar den IT-Manager Franz Josef Reschböck. Insgesamt haben sich 36 Personen für die Landesliste beworben. OpenAI hat im August das Training seines neuen KI-Modells für 2 Wochen gestoppt. Grund dafür waren Sicherheitsprobleme, berichtet heute die Welt am Sonntag. KI-Agenten sollen selbstständig die abgeschottete Testumgebung verlassen haben. So ist es auch zu dem Zwischenfall auf der Programmierplattform Hugging Face gekommen. OpenAI-Europachef Emmanuel Maril räumt ein, dass man die Geschwindigkeit der technischen Entwicklung unterschätzt habe.
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3: Ende September jetzt, vom Klima her noch so wie vor vielen Jahren im Juli. Super viel Sonne und am Nachmittag einfach 26 Grad mit drin. Die gesamte nächste Woche sehr, sehr spätsommerlich schön auf jeden Fall. Der Blick auf Österreichs Straßen. Niederösterreich, A1 Richtung Salzburg. Zwischen Ips und Amstetten Ost, da ist die rechte Spur blockiert nach einem Unfall. Du kommst aber soweit gut daran vorbei. Eine sichere Fahrt.
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4: 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Und ich bin der Martin. Hi. 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

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Auf die Frage nach den großen Eurodance-Nationen der 90er fallen immer dieselben Ländernamen. Deutschland, Schweden, die Niederlande und Italien. Ja, völlig zu Recht, die haben uns wirklich zahlreiche Dance-Hits in dieser Zeit geliefert. Dass aber auch Spanien richtig guten Eurodance kann, das haben Double Vision bewiesen. Ihre Mega-Hit-Single Alright spiele ich dir noch fix diese Stunde. Los geht's aber mal mit Madonna. Ich bin der Martin, schönen Vormittag.

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1: Am Wilden Kaiser in Tirol ist es gestern zu einem schweren Kletterunfall gekommen. Ein 43-jähriger Deutscher hat beim Klettern einen großen Stein gelöst, der zwei weiter unten befindliche Bergsportler getroffen hat. Ein 45-jähriger Deutscher wurde dabei schwer verletzt, ein 25-jähriger Deutscher leicht. Beide wurden mit Rettungshubschraubern ins Krankenhaus geflogen. Um 13 Uhr startet heute der Formel 1 Grand Prix in Baku. Ungewöhnlich, denn eigentlich finden die großen Rennen immer am Sonntag statt. Grund für die Verschiebung ist ein wichtiger Gedenktag morgen in Aserbaidschan. George Russell startet heute von der Pole Position. WM-Spitzenreiter Kimi Antonelli patzt hingegen. Schon im ersten Training hat sein Auto Hydraulikprobleme. Beim Qualifying kracht er an die Wand. Daraufhin bricht bei seinem Mercedes links vorne die Radaufhängung. Die Neos in Oberösterreich küren heute ihren Spitzenkandidaten für die Landtagswahl 2027. Der aktuelle Landessprecher und Clubobmann Felix Eibeltaucher hat einen Gegenkandidaten, und zwar den IT-Manager Franz Josef Reischböck. Insgesamt haben sich 36 Personen für die Landesliste beworben. TikTok muss in den USA mindestens 100 Millionen Dollar zahlen und die tägliche Nutzungszeit für junge Nutzer auf 2 Stunden begrenzen. Das hat die Videoplattform in einem Vergleich mit dem US-Staat Alabama vereinbart. Der Vorwurf, TikTok soll den Schutz von Minderjährigen vor Social-Media-Sucht vernachlässigt haben. Der geplante Prozess ist durch den Vergleich abgewendet worden.
2: Ende September jetzt, vom Klima her noch so wie vor vielen Jahren im Juli. Super viel Sonne und am Nachmittag einfach 26 Grad mit drin. Die gesamte nächste Woche sehr, sehr spätsommerlich schön auf jeden Fall. Der Blick auf Österreichs Straßen. Niederösterreich, A1 Richtung Salzburg. Zwischen Ips und Amstetten Ost, da ist die rechte Spur blockiert nach einem Unfall. Du kommst aber soweit gut daran vorbei. Eine sichere Fahrt.
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3: Und ich bin der Martin, kurz nach 10 Uhr an diesem Samstag, so was auch immer du jetzt noch vorhast. Ein bisschen Haushalt, einkaufen oder einfach nur faulenzen. Hauptsache du hast unsere Playlist im Ohr. Alles macht mehr Spaß mit den Mega-Hits, so wie diesem hier von Erasure. Das ist Always.

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1: Alte Klassiker mit frischem Anstrich. Genau so lieben wir das. Es ist immer wieder erstaunlich, was aus ohnehin schon großartigen Bängern mit ein bisschen Bass und Tempo extra herausgeholt wird. Bestes Beispiel: Shimmy Shake. Der deutsche DJ Keanu hat sich den Klassiker der 740 Boys geschnappt und richtig fett aufgemotzt. Absoluter Mega-Banger, spiele ich dir jetzt gleich. Außerdem mit dabei diese Stunde Lou Bega und Silver. Ich bin der Martin, schönes Wochenende.

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1: Am Wilden Kaiser in Tirol ist es gestern zu einem schweren Kletterunfall gekommen. Ein 43-jähriger Deutscher hat beim Klettern einen großen Stein gelöst, der zwei weiter unten befindliche Bergsportler getroffen hat. Ein 45-jähriger Deutscher wurde dabei schwer verletzt, ein 25-jähriger Deutscher leicht. Beide wurden mit Rettungshubschraubern ins Krankenhaus geflogen. Um 13 Uhr startet heute der Formel 1 Grand Prix in Baku. Ungewöhnlich, denn eigentlich finden die großen Rennen immer am Sonntag statt. Und für die Verschiebung ist ein wichtiger Gedenktag morgen in Aserbaidschan. George Russell startet heute von der Pole Position. WM-Spitzenreiter Kimi Antonelli patzt hingegen. Schon im ersten Training hat sein Auto Hydraulikprobleme. Beim Qualifying kracht er an die Wand. Daraufhin bricht bei seinem Mercedes links vorne die Radaufhängung. Die Neos in Oberösterreich küren heute ihren Spitzenkandidaten für die Landtagswahl 2027. Der aktuelle Landessprecher und Clubobmann Felix Eibeltaucher hat einen Gegenkandidaten, und zwar den IT-Manager Franz Josef Reischböck. Insgesamt haben sich 36 Personen für die Landesliste beworben.

0: überflutet sind. Der Osten der Stadt ist am stärksten betroffen, heißt es. Die Kanäle sind voll, viele Häuser und Restaurants stehen unter Wasser.
1: Heute ist super viel Sonne mit dabei. Spätsommerliche 18 bis 26 Grad, am wärmsten heute in Vorarlberg und in Tirol. Also raus mit dir, auf jeden Fall das Herbstwetter genießen. 13 Grad in Wien, 15 in Eisenstadt, 14 in Salzburg und 12 jetzt in Innsbruck. Im Großen und Ganzen läuft es verkehrstechnisch gut. Eine Grenzwartezeit Kufstein-Kiefersfelden, da wartet ihr 15 Minuten länger bei der Ausreise aus Österreich. Gute Fahrt.
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3: 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Und ich bin der Martin, schönen Samstag.

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0: Die 90er-Legenden schlechthin. Culture Beat hier auf Krone Hit Eurodance Express. Musikalische Legenden, die entstehen aber zum Glück auch heutzutage. 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
1: Im Raum Innsbruck hat es heute Vormittag ein Erdbeben der Stärke 3,8 gegeben. Die Erschütterung wurde als deutliche, ruckartige Bewegung des Untergrundes wahrgenommen. Zahlreiche Personen berichten außerdem von einem hörbaren Grollen. Bei Erdbeben dieser Stärke können vereinzelt leichte Schäden auftreten. Um 13 Uhr startet heute der Formel 1 Grand Prix in Baku. Ungewöhnlich, denn eigentlich finden die großen Rennen immer am Sonntag statt. Grund für die Verschiebung ist ein wichtiger Gedenktag morgen in Aserbaidschan. George Russell startet heute von der Pole Position. WM-Spitzenreiter Kimi Antonelli patzt hingegen. Schon im ersten Training hat sein Auto Hydraulikprobleme. Beim Qualifying kracht er an die Wand. Daraufhin bricht bei seinem Mercedes links vorne die Radaufhängung. Die E-Control wird jetzt eine Sonderprüfung der Spritpreise in Tirol durchführen. Das hat heute Wirtschafts- und Energieminister Wolfgang Kappmannsdorfer angekündigt. In Tirol sind die Preise für Super und Diesel seit Anfang 2025 an 91% der Tagen am teuersten. Die Tiroler müssen im Schnitt um 6 Cent mehr pro Liter Sprit zahlen als im österreichweiten Durchschnitt. Nach einer Explosion in einem Wohnhaus in der Altstadt von Athen haben Rettungskräfte eine Leiche aus den Trümmern geborgen. Bei dem Todesopfer handelt es sich vermutlich um eine Touristin aus den USA, die gemeinsam mit ihrem Ehemann und einem weiteren Paar eine Ferienwohnung in dem Gebäude gemietet hat. 6 Menschen wurden als vermisst gemeldet. Die Explosion wurde nach ersten Ermittlungen durch ein Gasleck ausgelöst.
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3: Hey, was für ein schöner spätsommerlicher Tag wird das heute bitte. 18 bis 26 Grad im Schnitt, meist sonnig, nur wenige Wolken mischen sich dazu, am wärmsten bei euch in Vorarlberg und in Tirol. Da sehe ich zum Beispiel jetzt schon fast 20 Grad in Feldkirch zum Mittagessen. 13 Grad sind es aktuell in Lofer, 15 in St. Pölten und 16 Grad jetzt in Wien. Ein Blick auf die Straßen Tirol B165, Sperre in Berlus, Grund ist da ein großer Almabtrieb, der geht noch bis 17 Uhr. Ausweichen geht da nur großräumig, zum Beispiel über den Pastoren. Gute Fahrt.
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4: Und ich bin der Martin. Schönes Wochenende.

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Treffen sich eine Britin, eine Australierin, ein Neuseeländer und ein Italiener bei der Musicalproduktion von Cats, werden dort von deutschen Musikmachern entdeckt und nehmen dann mit Alex Christensen einen Eurodance-Hit auf. Klingt nicht nur vielversprechend, hat auch in Österreich, in Deutschland und der Schweiz wochenlang Platz 1 belegt. ATC mit Around the World, absolute Kultnummer. Spiele ich dir noch fix diese Stunde. Los geht's aber mal mit Sonny Fodera. Ich bin der Martin, schönen Samstag.

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Silk and Sugar hier auf Krone Hit Eurodance Express, The Rhythm of Your Life. So, ab 13 Uhr übernimmt mein Kollege Daniel hier die Regler. Auch er versorgt dich natürlich mit all deinen Lieblings-Dance-Hits und um 19 Uhr startet er die Power Hour XL. Ich wünsche noch ein feines Wochenende, genieß die Zeit und stay

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1: Im Raum Innsbruck hat es heute Vormittag ein Erdbeben der Stärke 3,8 gegeben. Die Erschütterung wurde als deutliche, ruckartige Bewegung des Untergrundes wahrgenommen. Zahlreiche Personen berichten außerdem von einem hörbaren Grollen. Bei Erdbeben dieser Stärke können vereinzelt leichte Schäden auftreten. Hartberg muss in den nächsten Monaten auf Verteidiger Fabian Wilfinger verzichten. Der 23-Jährige hat sich im Testspiel gegen Kapfenberg eine schwere Knieverletzung zugezogen. Wilfinger wird nächste Woche operiert. Die E-Control wird jetzt eine Sonderprüfung der Spritpreise in Tirol durchführen. Das hat heute Wirtschafts- und Energieminister Wolfgang Kappmannsdorfer angekündigt. In Tirol sind die Preise für Super und Diesel seit Anfang 2025 an 91% der Tagen am teuersten. Die Tiroler müssen im Schnitt um 6 Cent mehr pro Liter Sprit zahlen als im österreichweiten Durchschnitt. In Athen gibt es nach der schweren Explosion von Freitag früh jetzt zwei Todesopfer. Eine Frau und ein Mann konnten nur mehr tot aus den Trümmern des Hauses geborgen werden. 4 weitere Menschen werden noch vermisst. Die Bergungsarbeiten gestalten sich schwierig, weil immer noch Mauern stehen, die einstürzen könnten. Als mögliche Ursache für die Explosion wird ein Gasleck vermutet.
2: Was für ein schöner spätsommerlicher Tag heute. Gleich raus, einen schönen Herbstspaziergang machen, ein paar süße Instagram-Bilder machen. 18 bis 26 Grad erreichen die Temperaturen heute. Wolken in Oberösterreich vorübergehend da, sonst aber ganz, ganz viel Sonnenschein im Land. Bei momentan 16 Grad in Linz, 17 in Salzburg und 17 Grad auch in Wien und in Eisenstadt. Blick auf die Straßen. Niederösterreich, B36 Sperre bei Ottenschlag nach einem Unfall, da werdet ihr örtlich umgeleitet. Eine Sperre gibt es auch in Tirol auf der B165 in Gerlos. Grund ist ein Almabtrieb, der geht noch bis 17 Uhr. Ausweichen geht da nur großräumig über den Pastoren zum Beispiel. Gute Fahrt.
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3: Mit mir, Daniel Merano, was geht ab?

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1: Schönen Samstag wünsche ich dir am Weg zu einem deiner absoluten Lieblingshighlights der Woche, dem Familienessen bei der Oma. Da wird man immer satt, gell? Von Haus aus bist du dann schon mal bestens gelaunt und on top setzen wir noch einen drauf. Das ist Groove Coverage mit Moonlight Shadow zum Mitsingen.

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Corona-Hit Eurodance Express hier, the rhythm of your life. Ja, schön, dass du da bist. Alcazar bringen 2000 einen Hit raus, zu dem du fix schon abgegangen bist. Crying at the Discotheque startet aber erst mit einem Jahr Verzögerung durch, aber dann so richtig. Platz 1 in Ungarn und bei uns Platz 3 in den Charts. Somit ist klar, na, die gehören fix dazu zu Eurodance und das sind schon.

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2: Ein 77-jähriger E-Bike-Fahrer ist heute in Feldkirchen in Kärnten von einem Traktor niedergestoßen und verletzt worden. Laut Polizei hat der 25-jährige Traktorfahrer den Radfahrer beim Linksabbiegen übersehen. Die Sonne habe ihn geblendet. Der 77-Jährige wurde nach der Erstversorgung ins Klinikum Klagenfurt eingeliefert. Das Rad wurde komplett zerstört. Michael Gregoritsch hat heute das Abschlusstraining der österreichischen Nationalmannschaft für das Nations League-Spiel gegen den Kosovo verpasst. Der Stürmer hat sich am Donnerstag beim Spiel gegen Israel verletzt. Ob er morgen spielen kann, ist noch unklar. Die Wiener ÖVP fordert längere Ladenöffnungszeiten. Im Fokus steht nun nicht mehr nur der Sonntag, sondern auch eine Ausdehnung am Samstag. Reduzieren möchte man hingegen die Zahl der Magistratsabteilungen. Diese sollen halbiert werden, wie Parteichef Markus Fiegel heute bei einem Zukunftskongress der Wiener Volkspartei erläutert. China und die USA haben sich auf den gegenseitigen Abbau von Zöllen im Umfang von 30 Milliarden Dollar verständigt. Das hat heute das chinesische Außenministerium mitgeteilt. Die Vereinbarung wurde während des Besuchs des chinesischen Präsidenten Xi Jinping in den USA erzielt. Nun soll ein umfassenderes Handelsabkommen ausgearbeitet werden.
3: Was ist denn das halt für ein Traumtag? Richtig schönes Wetter zum Wandern. Aktuell sehe ich überall Sonne und bei euch in Tirol und Vorarlberg ist es gerade am wärmsten. In Bludenz zum Beispiel, da hat es 22 Grad. Wasch auf morgen Sonntag. Es wird sonnig und noch eine Spur wärmer. Der Nebel ist zwar in der Früh da, der löst sich dann aber auf und danach haben wir fast überall Sonne. Bei euch im Osten ein bisschen windig mit 18 bis 24 Grad und im Westen sogar bis zu 27. Tirol B165 ist gesperrt in Gerlaus bis 17 Uhr wegen eines Almabtriebs. Ausweichen geht über die B161 und die B178. Und auf der A13 Richtung Innsbruck braucht ihr bis zu 15 Minuten mehr zwischen Schönberg und Innsbruck. Gute Fahrt euch!
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3: Was geht ab? Daniel Merano hier.

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Dieser Hit hier in meiner Playlist, der ist der Inbegriff für Good Vibes Only. Passt also wunderbar zu uns in die Playlist. Die Holländer, die wissen halt, wie man gute Dance-Music macht, ne? Danke, liebe Wenger Boys, für diesen Banger.

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1: Die Wiener ÖVP fordert längere Ladenöffnungszeiten. Im Fokus steht nun nicht mehr nur der Sonntag, sondern auch eine Ausdehnung am Samstag. Reduzieren möchte man hingegen die Zahl der Magistratsabteilungen. Diese sollen halbiert werden, wie Parteichef Markus Fiegel heute bei einem Zukunftskongress der Wiener Volkspartei erläutert. Michael Gregoritsch hat heute das Abschlusstraining der österreichischen Nationalmannschaft für das Nations League-Spiel gegen den Kosovo verpasst. Der Stürmer hat sich am Donnerstag beim Spiel gegen Israel verletzt. Ob er morgen spielen kann, ist noch unklar. Ein 77-jähriger E-Bike-Fahrer ist heute in Feldkirchen in Kärnten von einem Traktor niedergestoßen und verletzt worden. Laut Polizei hat der 25-jährige Traktorfahrer den Radfahrer beim Linksabbiegen übersehen. Die Sonne habe ihn geblendet. Der 77-Jährige wurde nach der Erstversorgung ins Klinikum Klagenfurt eingeliefert. Das Rad wurde komplett zerstört. In Athen gibt es nach der schweren Explosion von Freitag früh zwei Todesopfer. Eine Frau und ein Mann konnten nur mehr tot aus den Trümmern des Hauses geborgen werden. Vier weitere Menschen werden noch vermisst. Die Bergungsarbeiten gestalten sich schwierig, weil immer noch Mauern stehen, die einstürzen könnten. Als mögliche Ursache für die Explosion wird ein Gasleck vermutet.
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3: Lass mal uns gut gehen heute an der frischen Luft, schlage ich vor. Bei dem schönen Wetter geht's ja auch nur so. Ganz viel Vitamin D erwartet uns. Eventuell in Wien sehe ich gerade ganz wenig Wolken, also zum Beispiel in Schwechat, aber das ist jetzt nichts Wildes. Temperatur noch sehr angenehm mit bis zu 25 Grad. Und morgen am Sonntag wird es nochmal richtig fein. Viel Sonne, kaum Wolken und spätsommerlich warm. Nur in der Früh hält sich stellenweise jetzt noch der Nebel. Am Nachmittag gibt es bis zu 24 Grad bei euch im Westen, sogar bis zu 27. In Niederösterreich hat es gekracht auf der S6 im Baustellenbereich zwischen Glocknitz und Neunkirchen. Bereits 3 Kilometer Stau, es wird auch immer mehr. Auch in der Gegenrichtung Richtung Bruck 2 Kilometer Stau. Kärnten hat es in Richtung Salzburg vor der Baustelle bei Villach. Hier gibt es Stau bis auf die A11, 10 Minuten extra. Und weiter zwischen Spital und Rennweg weiterhin 20 Minuten Zeitverlust vor einer Baustelle. Auf der A13 Richtung Innsbruck braucht ihr 15 Minuten mehr zwischen Schönberg und Innsbruck wegen Überlastung. Dann 20 Minuten extra in Salzburg am Grenzübergang Walserberg bei der Ausreise nach Deutschland. Gute Fahrt, ihr Lieben.
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3: Ich bin's, Daniel Merano.

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1: Ein bisschen holen wir uns jetzt den Sommer zurück, schlage ich vor. Und da habe ich uns jetzt zwei Hits vorbereitet. Zum einen die ganz frische von Topic und Becky G. Gerade ist rausgekommen und schon in der Playlist. Na, schau mal an, wie schnell es geht, gell? Und gleich danach einen richtig schönen Classic aus 2003, bisschen Reggaeton. Lorna mit Papi Chulo.

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Wir pushen dich auch sehr gerne beim Training. Weißt du, mit einem gescheiten Buddy ist es immer einfacher zum Trainieren. Und diese Kante kommt jetzt auch noch dazu und pusht uns ein bisschen mit. DJ Bobo, Freedom!

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2: Ganz sehr schön.
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1: In Tirol hat es heute früh eine Stierattacke gegeben. Ein 44-jähriger Bauer und seine 68-jährige Cousine wurden dabei verletzt. Der Bauer wollte den Stier mit zwei Stöcken von der Kuhherde trennen, als das Tier ihn angegriffen hat. Die Frau, die zu Hilfe geeilt ist, wurde ebenfalls umgestoßen und zu Boden gedrückt. Mercedes-Pilot George Russell hat heute den großen Preis von Aserbaidschan gewonnen. Er feiert einen Start-Ziel-Sieg vor Max Verstappen und dessen Red Bull-Teamkollegen Isaac Hadjar. In der Gesamtwertung führt weiterhin Kimi Antonelli, der heute Fünfter wurde. SPÖ-Chef Andreas Babler will auch nach der Ankündigung von Gerhard Zeiler, die Parteiführung übernehmen zu wollen, im Amt bleiben. Babler verweist auf seine Wiederwahl vor 6 Monaten und sagt, es gebe klare Regeln für die Wahl zum Bundesparteichef. Zeiler müsste rund 12.500 Unterschriften von Parteimitgliedern sammeln, um eine vorzeitige Vorsitzendenwahl zu erzwingen. In Athen sind nach einer schweren Explosion in einem Wohnhaus 6 Menschen ums Leben gekommen. Die Opfer sind noch nicht offiziell identifiziert, es wird aber vermutet, dass es sich um ein älteres Ehepaar und 4 US-amerikanische Staatsbürger handelt. Die Ursache der Explosion ist noch unklar, es wird aber ein Gasleck vermutet.
2: Tschüss, überall Sonne, in ganz Österreich, höchstens in Wien ein wenig Wolken, zum Beispiel bei euch in Schwächer. Das ist überall angenehm warm mit bis zu 26 Grad. Morgen gibt es nochmal ein T-Shirt-Wetter, noch ein bisschen Nebel am Morgen. Danach gibt es in Großteil Österreich sehr viel Sonne und es ist ziemlich warm, im Westen sogar bis zu 27 Grad. Ein Update für Niederösterreich habe ich für die S6 in beiden Richtungen. Da ist jetzt jeweils ein Fahrstreifen frei zwischen Glocknitz und Neunkirchen, aber aktuell 3 Kilometer Stau. Oberösterreich sind die Straßen rund um den Attersee wegen eines Radrennens gesperrt. Die B151 und B152 jeweils zwischen Unterach und Schörfling. Ab 17.30 Uhr werden die Straßen dann ab Schörfling im Uhrzeigersinn freigegeben. Kärnten A10 Richtung Salzburg vor der Baustelle bei Villach. Hier gibt es Stau bis auf die A11 und auch zwischen Spital und Rennweg. Dauert es 25 Minuten länger, auch vor einer Baustelle. Und auf der A13 Richtung Innsbruck braucht ihr bis zu 10 Minuten mehr zwischen Schönberg und Innsbruck wegen Überlastung. Gute Fahrt, ihr Lieben.
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2: Was geht ab? Daniel Merano hier.

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1: Ja, da geht er dahin, der Samstagnachmittag. Ich freue mich, dass du mich heute zum Shop mitnimmst. Wer brav arbeiten geht, der darf auch was ausgeben. So, sag jetzt einmal so in den Raum. Und jetzt machst du beide Hobbys auf einmal. Du gibst Geld aus und du hörst Musik. Und dieser Typ ist sowieso eine Edelboutique, was Musik angeht. High Class Music. Gigi D'Agostino. 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
1: Das Finanzministerium und die österreichische Kontrollbank weiten heute die Finanzierungsmöglichkeiten für die Energieinfrastruktur aus. Künftig sollen auch kleinere Investitionen in Verteilnetze und Speicher gefördert werden. Die Maßnahme soll die Kosten für den Netzausbau senken und die Energiewende vorantreiben. Mercedes-Pilot George Russell hat heute den großen Preis von Aserbaidschan gewonnen. Er feiert einen Start-Ziel-Sieg vor Max Verstappen und dessen Red Bull-Teamkollegen Isaac Hadjar. In der Gesamtwertung führt weiterhin Kimi Antonelli, der heute Fünfter wurde. In Tirol hat es heute früh eine Stierattacke gegeben. Ein 44-jähriger Bauer und seine 68-jährige Cousine wurden dabei verletzt. Der Bauer wollte den Stier mit zwei Stöcken von der Kuhherde trennen, als das Tier ihn angegriffen hat. Die Frau, die zu Hilfe geeilt ist, wurde ebenfalls umgestoßen und zu Boden gedrückt. US-Präsident Donald Trump lehnt den iranischen Vorschlag zur Wiederöffnung der Straße von Hormuz ab. Das berichtet das Wall Street Journal. Trump bezweifelt, dass der Iran die US-Bedingungen erfüllen wird. Laut dem Bericht erwägt Trump nach den Kongress-Zwischenwahlen im November eine Wiederaufnahme von Angriffen auf den Iran.
2: Strahlend blauer Himmel, so lieben wir den Samstag gleich noch viel mehr. Nirgends sehe ich aktuell Wolken, höchstens bei euch in Schwechat. Aber das ist jetzt nichts Wildes. Bis zu 26 Grad sind heute drin. Und morgen ideales Wetter für kurze Hosen und T-Shirts. In der Früh lieber noch ein Pulli drüber. Es ist ein bisschen nebelig noch. Und im Laufe des Tages wieder ganz warm in Österreich. In Tirol und Vorarlberg haben wir sogar bis zu 27 Grad. Und das Ende September. Die A6 ist wieder gesperrt Richtung Wien zwischen Glocknitz und Neunkirchen wegen Reinigungsarbeiten im Baustellenbereich nach einem Unfall mit einer Kehrmaschine. Es gibt 3 Kilometer Stau, ausweichen könnt ihr ab Glocknitz über die B17. Oberösterreich sind die Straßen rund um den Attersee wegen eines Radrennens gesperrt, B151 und B152 jeweils zwischen Unterach und Schörfling. Aber ab 17.30 werden die Straßen ab Schörfling im Uhrzeigersinn nach und nach wieder freigegeben. Dann haben wir Kärnten A10 Richtung Salzburg, zwischen Spital und Gmünd vor der Baustelle 20 Minuten Zeitverlust. Tirol B165 gesperrt in Gerlos bis 17 Uhr wegen einem Almabtrieb. Ausweichen geht über die B161 und die B178 und 20 Minuten extra in Salzburg am Grenzübergang Walserberg bei der Ausreise nach Deutschland. Gute Fahrt!
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1: Fertig machen fürs Essen gehen mit der besten Freundin und wär's wieder mal zu spät? Na du. Aber ich sag da eins, lieber ein bisschen zu spät kommen, aber dafür gut ausschauen. Das ist ein fairer Deal, oder? Also dreh nochmal gescheit auf im Badezimmer, jetzt für dich am Start. Ray mit David Guetta im Hypertone Remix. Und den Hit kennst du. Where is my husband? Schön, dass du da bist.

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1: So, bald ist 19 Uhr, dann haben wir zwei unsere Date Night, in der wir so richtig eskalieren und alles raushauen, den ganzen Stress von der Woche abschütteln und das natürlich mit voller Lautstärke und viel Good Vibes. Dafür sind wir da. Geht zu diesem Hit hier ganz besonders gut. Tune mit Hardcore Vibes. Ja, richtig geile Nummer, den Hit hörst du dann in voller Länge. Freue mich auf 3 Stunden Eskalation mit dir und jetzt als kleines Warm-up. Big Tim mit So still. So

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1: Im Raum Innsbruck hat es heute Vormittag ein Erdbeben der Stärke 3,8 gegeben. Die Erschütterung wurde als deutliche ruckartige Bewegung des Untergrundes wahrgenommen. Zahlreiche Personen haben zudem von einem hörbaren Grollen berichtet. Bei Erdbeben dieser Magnitude können vereinzelt leichte Schäden auftreten, teilt der österreichische Erdbebendienst Geosphere Austria mit. ÖFB-Teamchef Ralf Rangnick setzt im Nations League-Heimspiel am Sonntag gegen den Kosovo auf einen Debütanten im Tor. Entweder LASK-Goalie Lukas Jungwirth oder Salzburgs Christian Zawiczki werden anstelle von Alexander Schlager beginnen. Der betreffende Torhüter werde nach seiner Premiere im A-Team zur U21 weiterreisen. Integrationsministerin Claudia Bauer von der ÖVP fordert heute eine stärkere staatliche Aufsicht über den Religionsunterricht. Man habe derzeit keine Kontrolle darüber, welche Personen Religion unterrichten und welche Inhalte vermittelt werden, so Bauer im Ö1-Journal. Besonders beim islamischen Religionsunterricht gäbe es Handlungsbedarf. In Bangkok in Thailand wird heute der Katastrophenfall ausgerufen. Nach fast zwei Tagen ununterbrochener Regenfälle sind die Kanäle der Stadt über die Ufer getreten. Viele Häuser und Restaurants stehen unter Wasser. Die größte Gefahr droht den Bewohnerinnen und Bewohnern entlang der Kanäle.
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3: Schön geht der Tag zu Ende, wettertechnisch. Du kannst ihn bei Sonnenschein ausklingen lassen. Aber Achtung, in der Nacht wird es wieder frisch. 3 bis 12 Grad. Und morgen Sonntag geht es dann weiter mit der Sonne und dem spätsommerlichen Wetter. 24 Grad im Westen, stellenweise 27 und es bleibt trocken. Kärnten A10 Richtung Salzburg zwischen Spital und Gmünd. Da braucht ihr 15 Minuten länger vor einer Baustelle. In Salzburg geht es weiter auf der A10 Richtung Salzburg zwischen Flachau und Altenmarkt. Da ist ein Unfall passiert. Die zweite Fahrspur ist da gesperrt. Ihr braucht über eine halbe Stunde länger. Niederösterreich A2 Richtung Wien beim Knoten Bösendorf. Da ist ein Unfall passiert. Bereits 3 Kilometer Stau. Und zwei Grenzwartezeiten gibt es 20 Minuten plus bei euch in Salzburg, bei der Grenze Walserberg, bei der Ausreise nach Deutschland. Und vor dem Grenztunnel Füssen dauert es länger in Tirol auf der B179 ebenso bei der Ausreise nach Deutschland. Kommt gut an!
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1: 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Kurz nach 19 Uhr.

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1: Ein 28-jähriger Maler ist gestern bei einem Arbeitsunfall in Seefeld in Tirol schwer verletzt worden. Der Mann stürzt 6 Meter von einer Leiter in die Tiefe, als er an der Außenseite eines Hauses arbeitet. Er wird mit dem Notarzthubschrauber in die Innsbrucker Klinik geflogen. Xaver Schlager wird morgen erstmals als Kapitän der österreichischen Nationalmannschaft auflaufen. Der Mittelfeldspieler betont, dass das Leistungsprinzip aber an oberster Stelle stehe. Pluspunkte habe er, nur weil er mittlerweile in der englischen Premier League spiele, nicht, betont der Nottingham Forest-Profi. Die Wiener ÖVP fordert längere Ladenöffnungszeiten. Im Fokus steht nun nicht mehr nur der Sonntag, sondern auch eine Ausdehnung am Samstag. Reduzieren möchte man hingegen die Zahl der Magistratsabteilungen. Diese sollen halbiert werden, wie Parteichef Markus Fiegel am Samstag bei einem Zukunftskongress der Wiener Volkspartei erläutert. Abgelehnt werden längere Öffnungszeiten am Samstag bzw. eine Sonntagsöffnung in Tourismuszonen von der Gewerkschaft GPA. Das sei eine größere Belastung für die Beschäftigten. Integrationsministerin Claudia Bauer von der ÖVP fordert heute eine stärkere staatliche Aufsicht über den Religionsunterricht. Man habe derzeit keine Kontrolle darüber, welche Personen Religion unterrichten und welche Inhalte vermittelt werden, so Bauer im Ö1-Journal. Besonders beim islamischen Religionsunterricht gäbe es Handlungsbedarf.
2: Der Sonntag ist zum Faulenzen da oder um daheim auf der Couch zu chillen. Das ist alles fein, aber das Wetter gilt nicht als Ausrede. Perfektes Wander- und Spaziergewetter morgen und bis zu 27 Grad. Heute auch noch fein und mild. In der Nacht wird es aber frisch bei 12 bis 3 Grad. Meistens bleibt es klar, ein paar Nebelfelder sind aber mit drinnen. Niederösterreich, A2 Richtung Wien. Beim Knoten Vösendorf ist der Unfall jetzt geräumt. Der Stau löst sich langsam auf. Es ist aber ein anderer Unfall passiert auf der A1 Richtung Wien zwischen St. Pölten und Böheimkirchen. Da hat sich ein Auto überschlagen. Es ist nur die Überholspur frei. Stau baut sich da auf.
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3: Mit mir, Daniel Merano, wir gehen rein in die Power Hour XL. Wir starten rein mit Jan Wayne. 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
1: Und es ist in deiner Wohnung auf einmal so laut. Ja, die Nachbarn wissen eh schon warum. Power Hour XL ist da bis 22 Uhr. Die besten Banger von früher. Allein die nächsten 10 Minuten, wow. Gabri Ponte, Scooter und Andy Garcia mit den Club Raiders. Moving On, ganz besondere Empfehlung von mir. Da besonders laut aufdrehen. Ja, du hörst, in den nächsten 10 Minuten wird es auch nicht wirklich leiser. Starten wir direkt rein mit Felicità.

0: Felicita.
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1: Mit mir Daniel Merano. Was für ein geiler Samstag und was für ein cooler Start in die Power Hour XL. Freue dich, dass dir meine Playlist so gefällt. Und ich freue mich, dass du bis 22 Uhr noch durchziehst und dann so richtig eskalierst. Also mit dem Warm-up kein Wunder, ne? Also, ich wünsche dir noch ganz viel Spaß und morgen bitte unbedingt wieder einschalten. Genieß deinen Abend, du hast ihn dir verdient, gell? Also, wir hören uns. Bussi, Baba.

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1: Die Wiener ÖVP fordert längere Ladenöffnungszeiten. Im Fokus steht nun nicht mehr nur der Sonntag, sondern auch eine Ausdehnung am Samstag. Reduzieren möchte man hingegen die Zahl der Magistratsabteilungen. Diese sollen halbiert werden, wie Parteichef Markus Fiegel am Samstag bei einem Zukunftskongress der Wiener Volkspartei erläutert. Abgelehnt werden längere Öffnungszeiten am Samstag bzw. eine Sonntagsöffnung in Tourismuszonen von der Gewerkschaft GPA. Das sei eine größere Belastung für die Beschäftigten. Xaver Schlager wird morgen erstmals als Kapitän der österreichischen Nationalmannschaft auflaufen. Der Mittelfeldspieler betont, dass das Leistungsprinzip aber an oberster Stelle stehe. Pluspunkte habe er, nur weil er mittlerweile in der englischen Premier League spiele, nicht, betont der Nottingham Forest-Profi. Ein 28-jähriger Maler ist gestern bei einem Arbeitsunfall in Seefeld in Tirol schwer verletzt worden. Der Mann stürzt 6 Meter von einer Leiter in die Tiefe, als er an der Außenseite eines Hauses arbeitet. Er wird mit dem Notarzt-Hubschrauber in die Innsbrucker Klinik geflogen. Kurz vor dem Terrorüberfall am 7. Oktober 2023 soll auch Ägypten Israel vor der Gefahr eines großen Angriffs der Hamas gewarnt haben. Das berichtet das US-Magazin The Atlantic unter Berufung auf Regierungsvertreter in Israel, Ägypten und weiteren arabischen Ländern sowie auf Vertreter in den USA und Europa. Weniger als 2 Wochen vor dem 7. Oktober ist Ägyptens Geheimdienstchef demnach nach Israel gereist und hat vor einer Hamas-Attacke gewarnt.
2: In Österreich wird's morgen schön, so haben wir den September gerne. Jetzt über die Nacht bleibt's meistens klar, aber es kühlt runter auf 3 bis 12 Grad. Morgen dann dafür wieder Supertemperaturen, 24 Grad teilweise, manchmal 27 im Westen, dazu ein paar Wolken relativ weit oben. Im Osten ist es ein bisschen windig, im Westen ruhiger. Gute Nachrichten gibt's von den Straßen. Es steht und liegt nichts im Weg. Ihr kommt überall gut voran. Gute Fahrt. 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